0: Na, und du, mein Freund, kannst du noch?
1: Ich kann noch.
0: Ja, das sehe ich. Also gut, dann noch eine Kanne. Hier haben noch viele Kannen Platz.

0: Vortrefflich. Doch, wer seid ihr, werter Sir? Und was führt euch zu mir?
1: Ich heiße Bach.
0: Bach.
1: Und bin ein Mann, der vieles durchgebracht.
0: Da habt ihr, Herr Bach, es ganz wie ich gemacht.
1: Doch bleibt mir noch ein gutes Sümmchen übrig, das ich nicht schonen will bei einem Unternehmen, zu dem ich euren Rat erbitten möchte.
0: Ein Abenteuer.
1: Ja, so ist's. 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

0: zu, ja, jede Schändlichkeit. 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
1: Nun, das wird doch ein Esel sein.
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3: Ich zweifle nicht, dies Weibchen zu erobern.
0: So glaubt ihr? Oh, das wäre herrlich.
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0: Das ist ganz einfach. 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
2: Ist's weiter nichts als das, da helfe ich euch sogleich.
0: Ich komme unverwohnt. Wie das erkläret euch?
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0: Teufel!
1: Was sagt ihr, Sir?
0: Ich sagt, ich hege keinen Zweifel und bin vor Freude außer mir. Erzählt doch weiter.
2: Ich hatte gestern schon ein Stelllichein bei ihr, doch als wir eben im vertraulichsten Gespräch, da kommt der Mann, der Narr, der eifersüchtige Kerl gelaufen, mit einem ganzen Rudel Nachbarn. Weiß der Teufel, woher Wind bekommen von der Sache.
0: Er kam und tobt und schrie, und er sehr toll, als ihr noch da wart.
2: Nun, freilich. Doch zum Glück war eben eine Freundin da, die des verwünschten Ankunft eilig uns verriet. Die lieben Weibchen, sie wussten schnell zu helfen. Und sie versteckten mich in einen großen Waschkorb.
0: In einen Waschkorb.
2: Ja, Sir Bach.
0: Nun denkt euch.

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1: 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Aber wo ist denn nur Anna?
4: Verzeihung, lieber Vater, liebe Mutter.
1: Was? Fenton? 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
5: Oh, Dank, teure Vater.
4: Seid glücklich und empfangt auch meinen Segen.
5: Oh, beste Mutter.
4: Nun, Sir John, lasst uns Frieden machen. Und kommt, ihr sollt zu Ännchens Hochzeitsfeier eure Leiden bei einer Flut von Sekt vergessen.

0: Herr Merke, sagt, wie steht's? Gut?
1: Oh, dieses Lied. Wer dies das klug und hat's doch dran studiert genug.
0: Mein Freund, sie ist euch nicht aufgezwungen.
1: Was hilft's mit dem Meinen? 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
0: Ich dächt, ihr gebt's auf.
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